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1: Tu Warszawa. Sie hören den Auslandsdienst des Polnischen Rundfunks mit seiner täglichen halben Stunde in deutscher Sprache. Mein Name ist Adam Deniso. Hallo und herzlich willkommen. Die USA wollen ihre Streitkräfte für die NATO in Europa offenbar deutlich verkleinern. Polen hofft indes kurz vor der Washington-Reise von Präsident Nawrocki auf eine Ausnahme. Ausgenommen ist das Land auch von Teilen des heute in Kraft tretenden Migrationspakts. Und trotz globaler Unsicherheit, Polen steigt im weltweiten Friedensindex auf. Mehr zu diesen Themen heute im Infoteil. Außerdem:
2: Fußball wird als nationale Sache gesehen. Also all das, was man an politischen Problemen, an politischem Unrecht, an politischen Traumata erlebt hat, das wird auf den Fußball übertragen. Und da sind halt die polnischen Erfahrungen gegenüber den Deutschen so, dass es nach wie vor ein sehr, sehr emotionales Verhältnis ist.
1: Gestern ist die Fußball-Weltmeisterschaft gestartet. Für uns ein Anlass, den Emotionen rund um diesen Sport nachzuspüren. Und in unserer Chopin-Reihe besuchen wir diesmal einen Warschauer Palast, in dem ein zerstörter Flügel zum Symbol für das Schicksal Polens geworden ist. Wir wünschen Ihnen eine zahnhalbe Stunde und beginnen mit den Nachrichten. Und heute unter anderem mit diesen Themen. Die USA wollen ihre NATO-Kapazitäten in Europa offenbar deutlich verringern. Polen hofft auf eine Ausnahme und Polen wird für deutsche Auswanderer attraktiver. Die USA planen laut einem Bericht der New York Times eine deutliche Kürzung ihrer für NATO-Einsätze in Europa verfügbaren Luft- und Seestreitkräfte. Demnach soll die Zahl der F-16 und F-15E-Kampfjets von rund 150 auf 100 sinken. Auch Aufklärungsflugzeuge, Tankflugzeuge, ein U-Boot, ein Flugzeugträgerverband und Teile der Bomberkapazitäten sollen aus der europäischen NATO-Verfügbarkeit herausgenommen werden. Für Polen fällt die Nachricht in eine wichtige Phase. Präsident Karol Nawrocki reist am Sonntag nach Washington. Sein außenpolitischer Berater Martin Przydacz kündigte ein Gespräch mit Donald Trump unter vier Augen an. In Warschau wird erwartet, dass Nawrocki für eine dauerhafte US-Militärbasis in Polen wirbt. Außenminister Radosław Sikorski nannte die mögliche Reduktion bedeutend, aber nicht unerwartet. Europa müsse entstehende Lücken stärker selbst füllen. Zugleich unterstützt die Regierung Nawrockis Bemühungen, Trumps Zusage über zusätzliche 5000 US-Soldaten für Polen umzusetzen. Der EU-Migrations- und Asylpakt tritt in Kraft, Polen setzt ihn aber nur teilweise um. Warschau ist in diesem Jahr vom Solidaritätsmechanismus ausgenommen. Polen muss damit keine Migranten aufnehmen, keine 20.000 Euro pro abgelehnter Aufnahme zahlen und auch keine Ersatzhilfe leisten. Brüssel begründet die Ausnahme mit den ukrainischen Flüchtlingen in Polen und den Kosten für den Schutz der Grenze zu Belarus. Vize-Innenminister Maciej Duszczyk sagte dem polnischen

0: Rundfunk und PAP, Polen werde jene Teile anwenden, die die Migrationspolitik verschärfen, aber nicht alle Vorschriften übernehmen. Vollständige neue Strukturen an der Grenze könnten aus Sicht Warschaus von Russland und Belarus instrumentalisiert werden. Die EU-Kommission sieht den Pakt als Balance zwischen Verantwortung und Solidarität. Kritiker des Sonderwegs warnen jedoch, Polen könne sich rechtlich nicht beliebig aus einzelnen Vorschriften lösen. Polens Staatspräsident Karol Nawrocki hat zum dritten Mal ein Gesetz zur Regulierung von Kryptoanlagen mit einem Veto gestoppt. Die Vorlage sollte polnisches Recht an EU-Vorgaben anpassen und die Finanzaufsicht KNF mit der Kontrolle des Kryptomarkts betrauen. Nawrocki erklärte, der Regierungsentwurf schütze Bürger nicht ausreichend. Er verwies auf einen eigenen Vorschlag und kündigte an, ein Gesetz zu unterschreiben, wenn seine Änderungen übernommen werden. Die Regierung will dennoch weitermachen. Finanzminister Andrzej Domański kündigte im Sender TVP Info einen vierten Gesetzentwurf an. Man könne nicht zulassen, dass dieser Markt unreguliert bleibe und nach Regeln wie im Wilden Westen funktioniere, sagte er. Der Konflikt ist durch die Affäre um Sonderkrypto politisch aufgeladen. Viele Kunden der in Estland registrierten Kryptobörse konnten seit dem Frühjahr kein Geld auszahlen. Die Staatsanwaltschaft in Katowice leitete Ermittlungen ein. Polen gehört inzwischen zu den wichtigeren Zielen deutscher Auswanderer. Nach Angaben von TVP Info unter Berufung auf das Statistische Bundesamt zogen 2025 insgesamt 4.942 deutsche Staatsbürgerinnen und Staatsbürger von Deutschland nach Polen. Das liegt leicht über dem Durchschnitt der vergangenen 10 Jahre. In diesem Zeitraum wanderten jährlich rund 4.700 Deutsche nach Polen aus. Damit lag Polen 2025 auf Platz 7 der beliebtesten Auswanderungsländer für Deutsche. Die wichtigsten Ziele blieben die Schweiz, Österreich und Spanien. Die polnische Diaspora in New York hat sich mit Musik und Geschichte an den Feiern zum 250. Jahrestag der amerikanischen Unabhängigkeit beteiligt. Im Kaufmann Music Center fand das Programm Bridges of Freedom America 250 Celebration statt. Es erinnerte an polnische Spuren in der Geschichte der USA. Von Tadeusz Kościuszko und Kazimierz Pułaski bis zu Helena Rubinstein und Steve Wozniak. In Polen werden Griechinnen und Griechen künftig als 10. nationale Minderheit anerkannt. Präsident Karol Nawrocki unterzeichnete eine entsprechende Änderung des Minderheitengesetzes. In Polen leben nach Angaben der Gemeinschaft etwa 5.000 bis 6.000 Menschen griechischer Herkunft. Und die polnische Kulturwelt trauert um Janusz Michałowski. Der Schauspieler starb im Alter von 89 Jahren. Bekannt war er unter anderem aus Wabank, Seksmisja und der Serie Boża Podszewka. Soweit die Meldungen des polnischen Rundfunks. Das neue Buch »Das Problem mit Zelensky« von Zbigniew Parafianowicz sorgt für Diskussionen über die Berichterstattung über den ukrainischen Präsidenten nach dem Ausbruch des vollumfänglichen Krieges. Und Polen klettert im globalen Friedensindex weiter nach oben. Mehr dazu nun in der Presseschau. Im Studio ist Jakub Kukla.
1: In seinem Anfang Juni erschienenen Buch »Das Problem mit Zelensky, Kłopot z Zełenskim« beschreibt der Journalist Zbigniew Parafianowicz verschiedene Hintergründe zur Präsidentschaft von Wołodymyr Zelensky, zum Krieg in der Ukraine sowie zu den Beziehungen zwischen Polen und der Ukraine. Das polnische Wochenmagazin Do Rzeczy hebt insbesondere zwei Passagen hervor. Die erste basiert auf Aussagen einer Mitarbeiterin des ukrainischen Präsidenten. Sie schildert ihre Erfahrungen im Umgang mit internationalen Medien und äußert sich kritisch zur Berichterstattung vieler ausländischer Journalisten über Zelensky. Nach ihren Worten hätten zahlreiche Medienvertreter Aussagen des ukrainischen Präsidenten weitgehend ungeprüft übernommen. In vielen Redaktionen habe die Überzeugung vorgeherrscht, Zelensky verkörpere im Krieg die gute Seite und sei daher grundsätzlich glaubwürdig. Die Mitarbeiterin bezeichnet dies als einen bedeutenden kommunikativen Erfolg des Präsidenten. Zelensky sei es gelungen, internationale Unterstützung zu mobilisieren und zugleich kritische Nachfragen häufig zu vermeiden. Weiter beschreibt sie die große Aufmerksamkeit und Wertschätzung, die Zelensky bei internationalen Besuchen entgegengebracht worden sei. Erst mit dem Amtsantritt von Donald Trump und J.D. Vance in den USA habe sich das politische Umfeld verändert. Die Mitarbeiterin äußert die Einschätzung, dass die Berichterstattung über Selenskys Präsidentschaft künftig möglicherweise

0: Weise kritischer bewertet werden könnte. Die zweite vom Magazin hervorgehobene Passage betrifft die sicherheitspolitischen Beziehungen zwischen Polen und der Ukraine. Dabei wird auf Aussagen eines polnischen Diplomaten verwiesen, sowie auf Äußerungen des ehemaligen polnischen Präsidenten Andrzej Duda. Dieser erklärte in einem Interview von vor ein paar Monaten, die ukrainische Seite habe wiederholt versucht, Polen stärker in den Konflikt einzubinden. Im Zusammenhang mit der Raketenexplosion in Przewodów im November 2022 betonte Duda jedoch, Polen habe entsprechende Erwartungen nicht erfüllt. Zugleich erinnert das Magazin daran, dass Präsident Zelensky die polnische Regierung mehrfach aufgefordert habe, von polnischem Territorium aus russische Raketen und Drohnen über der Ukraine zu bekämpfen. Kritiker eines solchen Vorgehens argumentieren, dies hätte Polen unmittelbar in den Krieg hineinziehen können. In diesem Zusammenhang wird darauf verwiesen, dass die Beistandsverpflichtungen nach Artikel 5 des NATO-Vertrags für den Fall eines Angriffs auf ein Mitgliedsland gelten und nicht automatisch auf Situationen übertragbar sind, in denen ein Mitgliedsstaat selbst militärische Operationen gegen ein anderes Land einleitet. Nach Einschätzung von Dożecze liefert Parafianowitschs Buch umfangreiche Informationen über die Entwicklung der polnisch-ukrainischen Beziehungen, den Verlauf des Krieges sowie die Rolle und Wahrnehmung des ukrainischen Präsidenten Wołodymyr Zelensky. Polen hat sich im aktuellen Global Peace Index deutlich verbessert und gehört inzwischen zu den friedlichsten Staaten der Welt. Gleichzeitig zeigt der Bericht des Instituts für Wirtschaft und Frieden, dass sich die globale Sicherheitslage weiter verschlechtert, schreibt das Portal Gazeta.pl. Der Global Peace Index zählt zu den wichtigsten internationalen Instrumenten zur Bewertung von Frieden und Sicherheit. Er umfasst fast die gesamte Weltbevölkerung und basiert auf der Analyse von 23 qualitativen und quantitativen Indikatoren. Bewertet werden unter anderem das allgemeine Sicherheitsniveau, das Ausmaß innerstaatlicher und internationaler Konflikte sowie der Grad der Militarisierung. Im Ranking 2026 belegt Polen den 22. Platz, was eine deutliche Verbesserung gegenüber dem Vorjahr darstellt. 2025 lag Polen noch auf Rang 36. An der Spitze des Rankings steht weiterhin Island, gefolgt von Neuseeland und der Schweiz. Slowenien erreicht Rang 4, während Irland, das im Vorjahr noch zu den drei bestplatzierten Ländern gehörte, auf den 5. Platz zurückfällt. Die Schlusslichter des Rankings bilden Russland, Sudan, die Demokratische Republik Kongo, die Ukraine und Israel. Diese Staaten weisen derzeit die niedrigsten Friedenswerte weltweit auf. Trotz der positiven Entwicklung Polens zeichnet der Bericht insgesamt ein besorgniserregendes Bild. Nach Angaben des Instituts befindet sich das globale Friedensniveau auf dem niedrigsten Stand seit Einführung des Index im Jahr 2007. Der Bericht kommt damit zu dem Schluss, dass die Welt trotz einzelner positiver Entwicklungen in vielen Regionen insgesamt unsicherer geworden ist. Soweit die Presseschau.
1: Danke, Kuba, für den Presseüberblick. Die Nachrichten und die Presseshow finden Sie wie immer auch online unter auslandsdienst.pl. Damit zum Sport. Gestern hat die 23. Fußball-Weltmeisterschaft begonnen. Fußball ist das wichtigste, unwichtige Ding der Welt, sagt einmal der polnische Papst Johannes Paul II., der in seiner Jugendzeit selbst gerne gekickt hat. Genauso war auch der im vergangenen Jahr verstorbene Papst Franziskus vom Fußball fasziniert und propagierte, Fußball ist Frieden. Und die Endrunde findet dieses Jahr unter anderem im Heimatland des jetzigen Papstes Leo XIV., des US-Kardinals Robert Francis Prevost statt, der ebenfalls eine starke Verbindung zum Fußball hat und dessen Gemeinschafts- und Wertepotenzial lobt. Polen hat sich diesmal zwar nicht qualifiziert, und doch werden auch hierzulande im Laufe des Turniers die Emotionen hochkochen. Starke Gefühle gehören einfach zu diesem Spiel mit. Dazu Verehrung für die eigenen Helden, manchmal auch Hass auf die Gegner.

0: Schuber ist diesen Emotionen zum Auftakt der WM nachgegangen.
1: Psychologische Studien belegen, dass Emotionen in unserem Alltag stark gebremst werden. Wir haben gelernt, uns in bestimmten Situationen zurückziehen zu müssen. Deswegen lasten verschiedene Hemmungen schwer auf uns und wir suchen nach Freiräumen, in denen wir alles rauslassen können. Ein Stadion ist ein guter Platz dafür. Das, was man heute vom Fußball erwartet, ist, dass es laut zugeht, dass man seine Emotionen zeigt. Da die Gesellschaft stark individualisiert lebt, sucht man nach einer Gemeinschaft. Denn in einer Gruppe ist die emotionale Aufladung am stärksten. Stadiontribünen seien Orte, wo man sich am besten ausleben könne.
2: Es ist einfach einmalig. Orte wie Einkaufszentren und Multikinos befriedigen Bedürfnisse eines Individuums. Dort sind wir Kunden und haben keine Emotionen.
1: Radosław Kosakowski, Sportsoziologe aus Danzig.
2: Und auf einmal treffen wir in einem Stadion auf 100.000 Gleichgesinnte und bilden zusammen eine Gemeinschaftsseele. Die Stadien sind voll, weil wir uns nach dieser Gemeinschaftsseele von Zeit zu Zeit sehnen.
1: Emotionen gehören einfach zum Spiel. Sie werden durch bestimmte Geschehnisse auf dem Fußballfeld ausgelöst. Bedeutend ist jedoch vor allem die Beziehung, die die Fans zu ihren Helden haben. Es sei eine Liebesbeziehung, meint der Sportphilosoph Professor Gunter Gebauer.
3: Darin besteht, dass das Innere der Fans aufs Äußerste erregt wird, nämlich so stark, dass diese Liebesbeziehung sie selber verändert, nämlich so, dass sie so sein möchten wie ihre Vorbilder und dass sie ihren Vorbildern nacheifern, dass sie eine Nachahmungsbeziehung zu ihnen haben und ihnen ähnlich werden wollen und sie sich unbedingt an sie annähern wollen, indem sie sie unterstützen durch Gesänge, durch Schreie und so weiter.
1: Zurufe können auch negative Emotionen ausdrücken, denn gegenwärtig ist ein Fußballspiel nichts anderes als ein modernes Gefecht. Und so sehr die eigenen Spieler geliebt werden, so werden die Gegner auch gehasst und missachtet. Anthropologen betrachten Antagonismen, also Gegensätzlichkeiten, als wichtige Elemente einer gesunden Rivalität. So auch Mariusz Czubaj, Sportanthropologe aus Warschau.
4: Nie ma nic złego w tym, że
2: Es ist normal, dass man die eigenen über die Fremden stellt. Das ist eine der grundlegenden Formen der Ausgestaltung der Identität. Es ist besser, wenn wir uns im Sport und unter bestimmten Regeln bekämpfen als irgendwo anders. Wenn unsere dunklen Kampfinstinkte und Mächte durch den Sport beherrscht würden, dann gäbe es kaum etwas, was wir uns mehr wünschen könnten.
1: Der Ball ist rund, das Spiel dauert 90 Minuten. Alles andere ist Theorie. Und die Emotionen füllen diese Theorie mit Leben.
5: Fußball wird als nationale Sache gesehen. Also all das, was man an politischen Problemen, an politischem Unrecht, an politischen Traumata erlebt hat, das wird auf den Fußball übertragen. Und da sind halt die polnischen Erfahrungen gegenüber den Deutschen so, dass es nach wie vor ein sehr, sehr emotionales Verhältnis ist.
6: Meint Thomas Urban, der ehemalige politische Korrespondent der Süddeutschen Zeitung und Autor des Buches »Schwarze Adler, Weiße Adler – Deutsche und polnische Fußballer im Räderwerk der Politik«.
1: Unser Prinz heißt Podolski, das Trikot weiß, aber sein Herz ist rot, singt der polnischstämmige Kabarettist Marek Fies und verlangt dabei, dass der Fußball schön bleibt. Nur das zählt diesen Sommer.

Über die großen Gefühle rund um den Fußball berichtete Arkadiusz Łuba. Von Sport nun zu einem Symbol des polnischen Nationalgefühls. Mit dem Tod Chopins endet zwar sein Leben, nicht aber seine Geschichte. In der 7. Folge unserer Chopin-Reihe besuchen Kamila Lutostańska und Dr. Aleksander Laskowski vom Chopin

0: Wir stehen vor dem Zamoyski-Palast an der Nowy Świat in Warschau. Dieses Haus ist nicht mit Chopins Leben verbunden, sondern mit dem, was nach seinem Tod geschieht. Im Jahr 1863 wird hier sein Klavier aus dem Fenster geworfen. Was bleibt von Chopin, wenn nur noch Erinnerung übrig ist? Darüber spreche ich mit Dr. Alexander Laskowski vom Chopin-Institut. Guten Tag.
1: Guten Tag.
0: Was genau passiert hier im Jahr 1863 und in welchem historischen Kontext?
1: Frédéric Chopins Klavier wurde im September 1863 von russischen Soldaten zerstört. Das Instrument wurde während einer Razzia und Repressionsaktion nach der Ermordung von Vizekönig Theodor Berg aus dem Fenster des Zamoyski-Palastes hier in Warschau auf den Bürgersteig geworfen. Dieses Ereignis inspirierte Polens großen Dichter Cyprian Kamil Norwid zu seinem sehr berühmten in Polen Gedicht Chopins Klavier. So die wichtigsten Informationen zur Zerstörung des Klaviers. Es handelte sich um eine Vergeltungsaktion für den Bombenanschlag auf den Vizekönig des Zaren Theodor Berg, der vor den Aufständischen des Januaraufstands verübt wurde. Und das Instrument gehörte damals Chopins Schwester Isabella Barcińska. Das war Isabella Chopin und Isabella Barcińska nach dem Heirat.
0: Also das Klavier gehörte der Schwester, die hier im Zamoyski-Palast wohnte.
1: Ja, genau so. Die Schwester mit seinem Ehemann wohnten hier in diesem Palast.
0: Warum wird dieses Ereignis so symbolisch für Chopin?
1: Es gab sehr viele russische Repressionsakten und die Zerstörung des Klaviers Polens größten Genies, die eigentlich durch seine Musik auch Polen und polnischen Geist und polnische Unabhängigkeit symbolisierte, so diese Zerstörung auch symbolisch ist.
0: Das passierte schon nach dem Tod Frédéric Chopins. Mhm. Was sagt das über seine Bedeutung für die Polen im 19. Jahrhundert?
1: Dass er eine symbolische Figur war, so als Polen keine politische Unabhängigkeit hatte, brauchte man Symbolen und eigentlich die Musik, die ohne Wörter nicht nur im polnischen Geist, aber eine Art Polnischkeit symbolisierte und in der weiten Welt auch verbreitete. Sehr wichtig für die polnische, selbstverständlich für die gut gebildete polnische Bevölkerung war.
0: War dieses Ereignis so bekannt in Polen oder war Chopin noch nicht eine symbolische Figur?
1: Es war sofort bekannt und auch diesen ganzen, wie auch diesen ganzen Repressionsakt, und darüber könnte man sprechen, lesen und auch, ich glaube, die Rezeptionsgeschichte von dieser schrecklichen symbolischen Zerstörung zeigt, wie wichtig die Kultur überhaupt und besonders Musik und Poesie hier in Polen sind. So als der größte damalige Dichter seinen großen Gedicht Chopins Klavier schrieb, lernte man diesem Gedicht auswendig. Viele Leute, auch heute, ganz, ganz oft muss ich sagen, unbewusst zitieren Norwid, wenn man über diese Geschichte spricht. So, es war sofort symbolisch und so bleibt es bis heute. Und eigentlich, wenn wir sehen, was die russische Armee in der Ukraine macht, das ist eine Art Kontinuität dieser Barbarismus und eine Art Zerstörung der Kultur, um eine andere Nation zu was politisch zu zwingen.

0: Also kann man sagen, dass durch dieses Ereignis Chopin zu einer nationalen Figur wurde?
1: Er war eine nationale Figur auch vorher, früher. Es ist auch wichtig für uns, dass er so erfolgreich in Paris war, dass er so gut vernetzt war mit Leuten wie sagen wir, Georges Sand und Eugène Delacroix, so die größte Künstler seiner Epoche aus dem deutschsprachigen. Heinrich Heine war mit ihm befreundet. So, Erfolg ist wichtig, aber auch diese traurige Geschichte ist für uns hier wichtig. So, er war symbolisch vorher, aber durch diesen Repressionsakt wurde er noch mehr symbolisch für die Nation hier.

0: kann man beobachten, wie sich sein Bild nach seinem Tod verändert?
1: Ja, klar. Und eigentlich, das ist meine Arbeit, um dieses Bild auch zu ändern, ein bisschen. Das Bild von Frédéric Chopin erfuhr nach seinem Tod im 1849 eine bedeutende Wandlung vom kranken, introvertierten Künstler zu mitten umwobenen Figur eines romantischen Genies. Aber für uns in Warschau ist es auch wichtig, den jungen Chopin zu zeigen, der lustig und lebendig und fröhlich war. Und so war es hier in Warschau.
0: Und so war seine Musik hier in Warschau.
1: Ja, genau, wie seine jugendliche Polonaisen, die so schön und so eigentlich fröhlich sind.

0: Was erzählt uns dieser Ort, also der Zamoyski-Palast, das Ereignis im Zamoyski-Palast über Erinnerung und Verlust?
1: Ich glaube, es erzählt uns, dass man kann einen Flügel zerstören, einen Palast in den Luft sprengen. Aber Geist ist ewig und Geist polnischer Kultur bleibt hier immer. Dieses Palast ist wieder aufgebaut nach dem Krieg. Den Flügel haben wir nicht, aber die Musik ist immer da, die geniale Musik von Frédéric Chopin.

Sie hörten die siebte Folge unserer Chopin-Reihe mit Kamila Lutosteinska und Dr. Alexander Laskowski vom Frédéric Chopin-Institut. Alle bisherigen Folgen finden Sie auf unserer Internetseite auslandsdienst.pl. Und das war es auch schon für heute aus Warschau. Einen angenehmen Tag noch wünscht Ihnen aus der polnischen Hauptstadt Adam Nieńsa. Danke fürs Dabeisein und do usłyszenia.

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1: 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Sie hören den Auslandsdienst des polnischen Rundfunks aus Warschau. Heute ist Samstag, der 13. Juni. Am Mikrofon begrüßt Sie Jakub Kukla. Herzlich willkommen zu den Themen der Woche. Unser Gast ist heute Aleksandra Rybińska, Journalistin. Guten Tag.
2: Guten Tag.
1: Polens Präsident Karol Nawrocki sollte in Kürze über den Orden des Weißen Adlers für Wołodymyr Zelenski entscheiden. Die Ordenskapitel hat ihm dazu die Empfehlung vorgelegt. Ihr Inhalt wurde nicht veröffentlicht. Nach Angaben aus dem Umfeld des Präsidenten gab es in dem Gremium keine Einstimmigkeit. Hintergrund ist Zelenskis Entscheidung, eine ukrainische Militäreinheit nach den Helden der Oper zu benennen. In Polen stößt das auf breite Kritik, weil die UPA für die Ermordung polnischer Zivilisten in Wolenien und Ostgalizien mitverantwortlich gemacht wird. Nawrocki hatte daraufhin eine Prüfung der höchsten polnischen Auszeichnung für den ukrainischen Präsidenten angestoßen. Warum zögert er nun?
2: Also er zögert nicht wirklich. Ich glaube, die Idee, die dahinter steht, ist, dass er Wołodymyr Zelenski Zeit lassen will, seine Entscheidung zu ändern. Das heißt, dieses Zentrum umzubenennen, das ist ein möglicher Ausweg aus dieser unangenehmen Situation. Es gibt vielleicht andere. Er will auf jeden Fall Zelenski die Möglichkeit geben, eine Lösung zu finden, die diesen Konflikt beendet und die dann also dieses Wegnehmen dieses Ordens

0: dann überflüssig macht. Bislang wissen wir nichts davon, dass Selenskyj tatsächlich hier irgendetwas unternimmt oder unternommen hat, aber er hat ja seinen engen Mitarbeiter hierher geschickt. Budanov war hier und hat darüber gesprochen mit der Regierung. Ist nichts bisher, soweit wir wissen, dabei herausgekommen. Aber wie gesagt, ich glaube, es geht darum, um Selenskyj etwas mehr Zeit zu geben. Ganz einfach.
1: Und glauben Sie, dass diese Strategie der ukrainischen Seite, Zeit zu lassen, irgendwelche Früchte bringen könnte? Bislang scheint es, als ob sich die ukrainische Seite von den polnischen Reaktionen nicht beeindrucken lassen würde.
0: Also ich glaube nicht, dass das so stimmt. Das Problem für Selenskyj ist, er muss einen Ausweg finden, bei dem er sein Gesicht wahren kann. Und dass er nicht wie ein Präsident erscheint, der schwach ist, der unter dem Druck seines Partners Polen da einen Rückzieher macht. Ich glaube, Selenskyj bereitet sich doch auch auf ein Ende dieses Krieges vor. Ich glaube, alle erwarten, dass das früher passiert als später. Und er denkt, glaube ich, daran, sich wieder wählen zu lassen. Ich glaube, die Benennung dieses Zentrums mit dem Namen Helden der Oper ist auch damit verbunden. Das heißt, er versucht, die Wählerschaft, die ihm feindlich gesinnt ist oder zumindest sehr skeptisch ihm gegenübersteht, im Westen der Ukraine für sich zu gewinnen. Da ist diese Tradition der Oper, ja, sie wird sehr gepflegt. Im Osten der Ukraine ist das ja durchaus anders. Aber Selenskyj, bevor er eigentlich in die Wahlkampagne eintrat, sprach eigentlich kaum Ukrainisch, also so gut wie gar nicht. Er sprach nur Russisch, musste Ukrainisch lernen. Er ist also für einen Teil der Wähler, die sozusagen dieser Oper-Tradition anhängen, die im Westen der Ukraine sind, die also eher rechts im politischen Spektrum anzufinden sind, ist er suspekt. Und ich glaube, er hat versucht, auf diese Art und Weise ja einen Schritt in Richtung dieser Wähler zu machen. Nun, ein Rückzieher, ja, das ist die Frage, wie soll er das tun, ohne sich bloßzustellen? Ich glaube, das ist jetzt sein Hauptproblem. Und wir werden sehen, ob er da was tun wird, irgendetwas finden. Wenn nicht, wird ihm wahrscheinlich dieser Orden letztendlich abgenommen werden. Denn er ist ja verliehen worden, das muss man auch ganz klar unterstreichen, er ist verliehen worden für Selenskys Verdienste, auch für die polnisch-ukrainische Zusammenarbeit und so weiter. Das muss man auch betonen.
1: Nehmen wir kurz rein theoretisch an, dass dieser Orden dem ukrainischen Präsidenten tatsächlich aberkannt wird. Welche Folgen könnte dieser Schritt bringen?
0: Also er wird sicherlich die ohnehin schon angespannten Beziehungen zwischen Polen und der Ukraine noch zusätzlich belasten. Es ist ja wirklich ein symbolischer Schritt, aber ein schwerwiegender symbolischer Schritt in dem Sinne. Ich glaube, der Präsident hat nach einem Instrument gesucht, irgendetwas, was er tun kann, um Polens Widerspruch auszudrücken. Und ich glaube, das ist also erstmal ein symbolischer Schritt. Es kann natürlich auch andere geben, könnte theoretisch, aber die Regierung ist ja, wie wir wissen, in einem anderen politischen Lager. Und ich glaube, obwohl Donald Tusk, der Premierminister, sagte, dass in dieser Frage die Regierung und der Präsident auf einer Linie sind, ja, ist ja dann doch im Nachhinein wieder ein bisschen zurückgerudert. Also ich glaube, diese Linie, ich weiß nicht, ob sie lange aufrechterhalten bleibt. Dementsprechend, ich glaube, die Ukraine kann auch diese politischen Spaltungen in Polen ausnutzen. Das tut sie auch. Ich glaube, es kann auch durchaus passieren, dass die Regierung auf eine andere Linie einschwenkt als der Präsident. Es ist durchaus möglich.
1: Auf der einen Seite haben wir einen polnisch-ukrainischen historisch-symbolischen Streit und wachsende Spannungen zwischen beiden Ländern. Auf der anderen Seite treffen sich Anführer Frankreichs, Deutschlands und Großbritanniens in London, um mit Selenskyj über den Wiederaufbau der Ukraine zu sprechen. Sollte uns diese Entwicklung nicht beunruhigen, hier in Polen?
0: Also ich glaube, diese Entwicklung besteht schon seit langem. Noch unter der Regierung der Recht und Gerechtigkeit, also noch 2023, hat die Ukraine, hat Selenskyj ganz klar auf Berlin umgeschwenkt und hat sich auch im Wahlkampf hier in Polen, vor den Parlamentswahlen im Oktober 2023,

0: hat er sich ganz klar für die Bürgerplattform, Bürgerkoalition, für Donald Tusk und für die liberalen politischen Kräfte in Polen ausgesprochen. Das hat ja da schon zu Spannungen geführt mit der Regierung damals der Recht und Gerechtigkeit. Ich glaube, grundsätzlich haben wir eine falsche Vorstellung davon, wer Zelensky ist politisch. Er ist ein liberaler Politiker. Und ich denke, er sieht in Deutschland vor allem ein Land, das stärkste Land politisch und wirtschaftlich in Europa ist und das sozusagen seine Fahrkarte sein könnte, in die EU und in die NATO. Denn das möchte Zelensky erreichen, zumindest das sagt er, dass die Ukraine in beide Organisationen eintreten kann. Und er glaubt, Berlin kann ihm das beschaffen. Dazu muss irgendjemand die Ukraine wieder aufbauen. Deutschland ist da bereit zu investieren. Friedrich Merz hat ja gesagt im Bundestag bei seiner Regierungserklärung, die Ukraine sollte jetzt schon einen EU-Kommissar haben ohne Stimmrecht und sollten auch ukrainische Parlamentarier im Europäischen Parlament einsitzen, auch ohne Stimmrecht. Also ich glaube, Selenskyj hat schon längst die Entscheidung getroffen, dass Berlin sozusagen das Entscheidungszentrum ist und nicht Warschau. Und wenn ich jetzt nach dem gehen sollte, was ich in der Süddeutschen Zeitung gelesen habe, dass Donald Tusk doch bitte jetzt Zelensky unterstützen soll und gegen Nawrocki auftreten soll wegen dieses Ordens, weil sonst wird er nicht mit am Tisch sitzen bei dieser Gruppe E3, so wird sie genannt, Deutschland, Frankreich, Großbritannien. Und man könnte ja Polen dazu kooptieren, aber wenn das so aussieht, dann eher nicht. Also ich glaube, da wird noch Druck kommen, dass wir diesen Streit beenden sollten. Und ich glaube ohnehin, dass Polen schon lange nicht mehr entscheidend ist in diesem Konflikt zwischen der Ukraine und Russland, diesen Versuchen, Friedensverhandlungen dort herzustellen. Das ist ganz klar woanders. Also das Entscheidungszentrum ist woanders. Also Donald Tusk fuhr schon mal im zweiten Waggon nach Kiew, da wurde er umgesetzt und Macron und Starmer und Merz saßen im anderen Waggon. Also ich glaube, das war so symbolisch und das ist ja schon lange her. Also das glaube ich, ist nichts Neues. Die Beziehungen mit der Ukraine sind die ganze Zeit angespannt. Tusk hat es auch nicht zustande gebracht, sie zu verbessern. Dementsprechend glaube ich, dass die Wahrscheinlichkeit, dass Polen an diesen Verhandlungen teilnehmen wird, sehr gering ist.
1: Das heißt, aus der ukrainischen Perspektive ist es kein Fehler, auf gute Beziehungen mit Berlin, mit Paris und London zu setzen. Nur wollten wir das oder konnten wir das in Polen nicht sehen oder nicht erkennen.
0: Also ich glaube, es gibt eine bewusste Entscheidung auf Seiten der polnischen Regierung, das Berlin zu überlassen. Wir haben im Augenblick nicht wirklich eine Ostpolitik. Diese Ostpolitik ist woanders, sie ist in Deutschland. Und ich sehe keinerlei Initiativen und keinerlei Anstrengungen von Seiten der Regierung, eine aktive Ostpolitik zu gestalten im Augenblick.
1: Über die Beziehungen zwischen Warschau und Berlin werden wir noch sprechen, aber bleiben wir kurz bei ostpolitischen Angelegenheiten. Andrzej Poczobut, der polnisch-belarussische Journalist und Minderheitsaktivist, war Ende April nach fast 5 Jahren Haft freigekommen und nach Polen ausgereist. Seine Freilassung erfolgte im Rahmen eines Gefangenenaustauschs und einer internationalen Operation unter Beteiligung Polens, der USA, Moldaus und Rumäniens. Nun hat Andrzej Poczobut bekannt gegeben, er wolle im September nach Belarus zurückkehren. In Białystok sagte er, er wolle vor dem Kongress des Bundes der Polen in Belarus nach Grodno fahren. Zitat, dort ist mein Zuhause. Zitat Ende. Was kann er oder was könnte er dort bewirken?
0: Also ich meine, da gibt es viele Möglichkeiten, was dort passieren kann. Sie kann auch erneut verhaftet werden. Es ist durchaus möglich. Es gibt ja viele Stimmen hier in Polen, die ihm davon abraten, dass er nach Belarus zurückkehrt. Ich kann ihn natürlich verstehen, dass er kämpfen will für Demokratie und Freiheit in seinem Heimatland, aber es ist riskant. Ob er etwas bewirken kann? Nein, ich glaube nicht, dass er irgendetwas bewirken kann, was daran liegt, dass Belarus eine Diktatur ist. Alexander Lukaschenko ist abhängig von Russland. Und zwar, er war nicht immer so stark abhängig von Russland, aber er hat durch eine schwierige wirtschaftliche Lage, und zwar, der ist einfach

0: in diese komplette Abhängigkeit hineingerutscht. Er hat ja jahrelang manövriert hin und her zwischen dem Westen und Russland. Und jetzt hat er dort russische Truppen durch den Krieg in der Ukraine. Und jetzt ist er abhängig von Russland. Also er selber hat auch nicht viel Spielraum. Dementsprechend glaube ich nicht, dass Sanjay Poczobut da sehr viel erwirken kann bei seiner Reise. Aber das Risiko ist groß, dass sie ihn erneut verhaften.
1: Sie haben gesagt, Sie können seine Entscheidung nachvollziehen. Ist es Patriotismus oder ist es doch leichtfertig, in ein Land zurückzukehren, wo man höchstwahrscheinlich im Gefängnis wieder einmal landen wird, ohne eine Garantie zu haben, dass es erneut gelingen könnte, Ansip Poczobut aus dem Gefängnis rauszuholen?
0: Ja, aber es hat doch trotzdem eine Symbolwirkung und ich glaube, er möchte einfach kämpfen und er möchte auch seinen Mitbürgern, anderen Belarussen zeigen, dass man um diese Freiheit und um Demokratie doch kämpfen muss. Ich glaube, wir können das hier in Polen durchaus verstehen. Das heißt, wir kennen das aus Zeiten des Kommunismus in Polen. Da sind auch etliche ja, Mitglieder der Solidarność und so weiter, die sich engagiert haben, sozusagen im Untergrund, wie wir das genannt haben, die sind ausgereist, aber viele sind geblieben und haben das in Kauf genommen, dass sie verhaftet oder interniert wurden oder schikaniert wurden. Denn irgendjemand muss ja versuchen, die Dinge zu ändern. Und ich kann das durchaus verstehen, dass er nach so Jahren, also sein ganzes Leben diesem Kampf gewidmet hat, dass er das jetzt nicht einfach so alles ja, hinschmeißen will. Und jetzt bequem, ich glaube, das empfindet er so, bequem hier im sicheren Polen leben will. Ich kann das durchaus verstehen. Es ist riskant, aber ich kann es verstehen. Und ich glaube, das können hier in Polen viele, viele Menschen verstehen, vor allem die sich an den Kommunismus erinnern und die sich engagiert haben. Ja, das birgt ein Risiko, aber irgendjemand muss es doch tun.
1: Und dazu ist, wie es aussieht, Ansip Poczobut sehr stark entschlossen. Schauen wir jetzt nach Westen. Polens Ministerpräsident Donald Tusk hält an seiner Forderung nach Wiedergutmachungsleistungen für noch lebende polnische Opfer des Zweiten Weltkriegs fest. In Warschau sagte er, seine Position sei unverändert. Tusk hatte im Dezember letzten Jahres bei Regierungskonsultationen in Berlin erklärt, Polen könne entsprechende Zahlungen notfalls aus eigenen Mitteln leisten, wenn Deutschland keine schnelle und eindeutige Zusage mache. Er gebe der deutschen Seite noch etwas Zeit für eine Entscheidung. Es sei jedoch bedauernswert, dass die Debatte in Berlin offenbar durch Streit über Haushaltskosten innerhalb der Koalition verzögert wird. Das könne dem Ansehen Deutschlands schaden, so der Regierungschef. Also Tusk will seine Position nicht ändern. Glauben Sie, dass Berlin seine Position ändern wird?
0: Ich glaube nicht, besonders, ich glaube, dass Donald Tusks Manöver, das heißt, ich glaube, er hielt das für taktisch unglaublich klug und weitsichtig. Aber sein
1: Berlin unter Druck zu
0: Manöver,
1: setzen.
0: nee, dann zu sagen, ja, wir zahlen das Geld aus. Also, Deutschland hat Polen gemordet, versklavt, als Zwangsarbeiter sie in Konzentrationslager gesteckt, aber wir Polen. Als Land, ja, das Opfer war Deutschland. Wir zahlen die Entschädigung aus. Ist doch absurd. Ja, dann würde ich doch auf Seiten Berlins sagen, ja, dann zahlt doch. Ja, dann ist doch Merz gar nicht unter Zugzwang. Ja, zur Not sagt Tusk, zahle ich das selber aus. Ja, wunderbar. Also ich glaube, das war eine sehr schlechte Idee. Ich weiß nicht, wer ihm das suggeriert hat, dass er das sagen soll. Aber das macht natürlich, dadurch hat er sich doch selber das alles noch schwerer gemacht. Das aus Deutschland rauszupressen, das Geld. Wir müssen auch ganz klar betonen, hier ist seit 20 Jahren kein Geld mehr geflossen. Das heißt, was Auszahlung, also Zahlung, Entschädigung für individuelle Opfer anbetrifft, die sind zu Ende gegangen am Anfang der 2000er Jahre und seitdem war nichts mehr. Und es war eine Regierung nach der nächsten in Berlin, nichts mehr. Und ich glaube, es wird unglaublich schwierig, außer wenn uns Kanzler Merz überrascht und beschließt zum 35. Jahrestag, ja, zur

0: dass der deutsch-polnischen Verträge da eine symbolische Geste über ein paar hundert Millionen Euro zu tätigen. Aber bis jetzt haben wir da keine Hinweise darauf, dass das passieren wird. Es ist für Donald Tusk auch grundsätzlich, ich glaube, eine schwierige Situation, weil er für die Polen sehr auf Berlin orientiert ist. Ja, sie werfen ihm ja vor, dass er eine Position wirft, nämlich er sei ein deutscher Agent. Dementsprechend muss er natürlich versuchen, auf der einen Seite diese Beziehung mit Berlin zu pflegen, auf der anderen Seite nicht den Eindruck zu erwecken, er sei dazu enthusiastisch. Und er versucht natürlich den Eindruck zu erwecken, er verteidigt polnische Nationalinteressen gleichzeitig. Darüber sind ja immer die deutschen Medien so irritiert. Donald Tusk, warum bist du nicht deutschlandfreundlicher? Ja, kann er nicht, weil die Stimmung nun mal in Polen so ist, wie sie ist und die Polen Reparationen erwarten. Wir wissen, dass es eine Mehrheit über 70% der Polen sind oder rund um die 70% der Polen wollen Reparationen von Deutschland. Und in diesen Geschichtsfragen, ja, der deutschen Schuld sind die Polen ziemlich einig, über Parteigrenzen hinweg. Und das muss er natürlich auch immer in Betracht ziehen. Politiker können nun mal nicht über Stimmungen in der Bevölkerung hinweggehen. Sonst werden sie nicht gewählt.
1: Und woraus resultiert die Überzeugung des Premierministers, dass das Auszögern des Themas der Wiedergutmachungsleistungen dem deutschen Ansehen schaden könnte?
0: Also immer, natürlich wenn diese Diskussion in den Medien auftaucht, in den globalen Medien, weil das wird ja dann überall thematisiert, natürlich schadet das dem deutschen Ansehen. Ich glaube, die Idee, die da so vorschwebt, jetzt schon seit Jahren, den deutschen politischen Eliten, ist, den Eindruck zu erwecken, Deutschland sei ein modernes, fortschrittliches Land, unglaublich offen, liberal. Und dazu passt diese Vergangenheit nun mal nicht mehr. Dazu passt das nicht mehr. Dazu passt Adolf Hitler nicht. Und dementsprechend möchte man das am besten so ein bisschen, ja, man möchte, dass das so von den Historikern überlassen und dann alle Jahre wieder ritualisierte Erinnerungskultur, die eigentlich inhaltlich leer ist. Man geht und fährt nach Dachau, dann kommen ein paar Reden und immer wieder das Gleiche und die meisten Deutschen assoziieren damit schon gar nichts mehr. So, und das möchte man, dass das so bleibt. Und wenn das dann wieder und immer wieder thematisiert wird und immer wieder im öffentlichen Raum ist und dann schreiben darüber amerikanische Medien, britische, es macht die Runde, dann ist es unangenehm. So, und das möchte man natürlich am besten in Berlin vermeiden. Und deswegen ist es gut, das immer und immer wieder daran zu erinnern, das immer wieder zu thematisieren. Das ist der einzige Druck, den wir im Augenblick realistisch gesehen ausüben können. Wir, das heißt die Polen. Denn Deutschland ist die Asymmetrie, wir werden ja noch von den Verträgen sicherlich sprechen, aber die Asymmetrie zwischen Deutschland und Polen besteht immer noch. Sie ist kleiner geworden. Polen ist wohlhabender geworden, stärker wirtschaftlich, stärker politisch. Aber Deutschland dominiert immer noch in Europa und wir haben keine Instrumente, realistisch gesehen, um diese Entschädigungszahlen zu erzwingen. Ich glaube, meiner Meinung nach, wenn es den Deutschen wirklich ernst ist, der deutschen Regierung, mit Versöhnung, von der sie ständig sprechen, es kann keine Versöhnung geben ohne Wiedergutmachung. Und wenn es dann so ernst gemeint ist auf Seiten Berlins mit der Versöhnung, dann sollte Berlin von sich aus ein Angebot machen und sollte von sich aus diese Zahlung so schnellst wie möglich realisieren.
1: Sie haben den Jahrestag, den 35. Jahrestag des deutsch-polnischen Nachbarschaftsvertrags erwähnt. Deutschland wird Polen anlässlich des Jahrestages mehrere während des Zweiten Weltkriegs geraubte Kulturgüter zurückgeben. Dazu gehören unter anderem der Ring von König Sigismund dem Alten aus der Gelonen Dynastie, eine der wertvollsten Schätze des polnischen Königshauses, sowie weitere historische Dokumente. Wir wissen aber auch, dass es einen neuen Vertrag zwischen Polen und der Bundesrepublik nicht geben wird, weil beide Seiten einen solchen Vertrag nicht brauchen.
0: Nein, weil ich glaube, dass die polnische Seite da einen Rückzieher gemacht hat, wie ich bereits erwähnt habe, Donald Tusk.

0: ja, möchte nicht den Eindruck erwecken, er sei ein bisschen zu enthusiastisch Deutschland gegenüber eingestellt. Und dieser Vertrag, also eigentlich der Entwurf dieses Vertrages, ist in Polen in den Medien durchgesickert. Und das war ein sehr großes Thema und hat unglaublich viele Kontroversen ausgelöst. Warum, wozu? Da waren ja, nachdem wir diesen Safe-Mechanismus angenommen haben, dann fand sich in diesem Vertragsentwurf nochmal, wurde deutsche Rüstungsindustrie erwähnt und die Zusammenarbeit der Rüstung. Also dann kam ja die Diskussion hier auf, werden wir schon wieder deutsche Rüstungsgüter noch mehr und jetzt wollen sie sich doppelt absichern. Es hat Kontroversen ausgelöst und ich glaube, das ist der Grund dafür, dass dieser Vertrag nicht zustande kommt. Und ich glaube, das liegt sicherlich auf polnischer Seite, dass man das dann doch lieber sein lassen möchte.
1: Oder aber hat die Regierungsseite Angst, dass der Präsident einen solchen Vertrag nicht unterschreiben würde?
0: Das ist natürlich gut möglich, aber es gab ja Pläne, diesen Vertrag so abzuschließen, dass der Präsident dann überflüssig wird. Das ist ja die Lieblingsbeschäftigung von Donald Tusk, ist Gründe zu finden oder Rechtsvorschriften oder was auch immer, um zu zeigen, dass man den Präsidenten nicht braucht und dass man den umgehen kann. Aber also wie gesagt, also ich glaube, der Präsident, ja, war wahrscheinlich einer der Gründe, aber ich glaube, der Hauptgrund waren die Kontroversen, die damit verbunden waren hier in Polen. Wie gesagt, das ist durchgesickert zu den Medien, der Inhalt. Und ich glaube, irgendjemand im Verteidigungsministerium hat das durchsickern lassen und man hat dann, glaube ich, die Entscheidung getroffen, man das doch lieber sein lassen will.
1: Kurz noch zum Schluss. Glauben Sie, dass wir gute Gründe haben, um gut gelaunt den 35. Jahrestag des deutsch-polnischen Vertrages zu feiern?
0: Also es gibt natürlich keinen wirklichen Grund, um ihn nicht zu feiern. Also wir haben tatsächlich, wenn wir objektiv auf die deutsch-polnischen Beziehungen schauen, dann waren sie nicht immer einfach, aber wir haben doch grundsätzlich eine gute Nachbarschaft. Natürlich ist, ja, also diese Verträge sind unter vielen Gesichtspunkten mangelhaft. Ich glaube, sie spiegeln die Asymmetrie wider, die zu der Zeit, als sie abgeschlossen wurden, herrschte zwischen Deutschland und Polen. Polen war politisch und wirtschaftlich bankrott, komplett, also schwach, bedeutungslos. Und Deutschland war damals schon ein starkes Land in Europa mit starker Westbindung und ja, ein privilegierter Partner der USA. Und ich glaube, das sieht man in diesen Verträgen. Und leider sind die Mängel, die in diesen Verträgen sind, nicht behoben worden bis heute. Das heißt, erstmal die Anerkennung, so wie die deutsche Minderheit in Polen anerkannt ist, die Anerkennung der polnischen Minderheit in Deutschland. Die Rückerstattung des Eigentums der Organisation der polnischen Minderheit, die ja zur Nazi-Zeit ihres gesamten Vermögens beraubt wurden. Dazu die Frage der Reparation, die ganz geschickt aus diesen Verträgen herausgelassen wurde, gezielt der deutschen Seite. Und als die polnische Seite dagegen etwas unternehmen wollte, wurde ja sogar gedroht mit der Nichtanerkennung der Oder-Neiße-Grenze. Wir wurden also tatsächlich, Polen war in einer Position der Schwäche und das spiegeln diese Verträge wider. Und ich glaube, die Idee ist ja schon mehrfach aufgekommen. Man sollte sie neu auflegen. Und da auch natürlich mit drin ist die Berücksichtigung natürlich des Polnischunterrichts in Deutschland. Ich habe vor kurzem in deutschen Medien gelesen, dass die deutschen Schüler kein Polnisch lernen wollen. Umgekehrt ist es ja anders. Ich glaube, ja, sie spiegeln die Asymmetrie wider. Und ich glaube, selbst heute ist es so, dass die Polen viel größeres Interesse an Deutschland haben. Das zeigen ja diese ganzen Politbarometer da jedes Jahr. Aber vom Deutschen Polen-Institut in Darmstadt realisiert werden. Also das Interesse von polnischer Seite für Deutschland ist wesentlich größer als umgekehrt. Das betrifft auch Reisen in das jeweilige Land. Das betrifft also alles. Also wir wissen mehr, ich glaube, über die deutsche Politik, als tatsächlich die Deutschen über die polnische Politik wissen. Wir wissen sie sehr wenig und bekommen da grundsätzlich ein etwas verfälschtes Bild. Aber ja, die Asymmetrie spiegeln diese Verträge wider und ich glaube, dass man das durchaus angesichts dieses Jahrestages thematisieren sollte, weil das ist ziemlich wichtig. Die Deutschen sind sehr zufrieden mit den Verträgen. Ich glaube, die Polen nicht.

0: Nicht ganz so.
1: Und über den Vertrag, den deutsch-polnischen Nachbarschaftsvertrag, werden wir sicherlich in den kommenden Tagen noch sprechen. Alexandra Rybińska, Journalistin, vielen Dank für das heutige Gespräch.
0: Danke für die Einladung.
1: Das waren die Themen der Woche aus Warschau. Das Gespräch finden Sie auch unter auslandsdienst.pl. Jakub Kukla, tschüss und auf Wiederhören. Do usłyszenia.

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1: 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Sie hören den Auslandsdienst des Polnischen Rundfunks aus Warschau. Heute ist Samstag, der 13. Juni. Am Mikrofon begrüßt Sie Jakub Kukler. Herzlich willkommen zu den Themen der Woche. Unser Gast ist heute Aleksandra Rybińska, Journalistin. Guten Tag.
2: Guten Tag.
1: Polens Präsident Karol Nawrocki sollte in Kürze über den Orden des Weißen Adlers für Wołodymyr Zelensky entscheiden. Die Ordenskapitel hat ihm dazu die Empfehlung vorgelegt. Ihr Inhalt wurde

0: nicht veröffentlicht. Nach Angaben aus dem Umfeld des Präsidenten gab es in dem Gremium keine Einstimmigkeit. Hintergrund ist Zelenskys Entscheidung, eine ukrainische Militäreinheit nach den Helden der Oper zu benennen. In Polen stößt das auf breite Kritik, weil die Oper für die Ermordung polnischer Zivilisten in Wolenien und Ostgalizien mitverantwortlich gemacht wird. Nawrocki hatte daraufhin eine Prüfung der höchsten polnischen Auszeichnung für den ukrainischen Präsidenten angestoßen. Warum zögert er nun?
1: Also er zögert nicht wirklich. Ich glaube, die Idee, die dahinter steht, ist, dass er Wladimir Selenskyj Zeit lassen will, seine Entscheidung zu ändern. Das heißt, dieses Zentrum umzubenennen, das ist ein möglicher Ausweg aus dieser unangenehmen Situation. Es gibt vielleicht andere. Er will auf jeden Fall Selenskyj die Möglichkeit geben, eine Lösung zu finden, die diesen Konflikt beendet. Und die dann also dieses Wegnehmen dieses Ordens dann überflüssig macht. Bislang wissen wir nichts davon, dass Selenskyj tatsächlich hier irgendetwas unternimmt oder unternommen hat. Aber er hat ja seinen engen Mitarbeiter hierher geschickt. Budanov war hier und hat darüber gesprochen mit der Regierung. Ist nichts bisher, soweit wir wissen, dabei herausgekommen. Aber wie gesagt, ich glaube, es geht darum, um Selenskyj etwas mehr Zeit zu geben. Ganz einfach.
0: Und glauben Sie, dass diese Strategie der ukrainischen Seite, Zeit zu lassen, irgendwelche Früchte bringen könnte? Bislang scheint es, als ob sich die ukrainische Seite von den polnischen Reaktionen nicht beeindrucken lassen würde.
1: Also ich glaube nicht, dass das so stimmt. Das Problem für Selenskyj ist, er muss einen Ausweg finden, bei dem er sein Gesicht wahren kann. Und dass er nicht wie ein Präsident erscheint, der schwach ist, der unter dem Druck seines Partners Polen da einen Rückzieher macht. Ich glaube, Selenskyj bereitet sich doch auch auf ein Ende dieses Krieges vor. Ich glaube, alle erwarten, dass das früher passiert als später. Und er denkt, glaube ich, daran, sich wieder wählen zu lassen. Ich glaube, die Benennung dieses Zentrums mit dem Namen Helden der Oper ist auch damit verbunden. Das heißt, er versucht, die Wählerschaft, die ihm feindlich gesinnt ist oder zumindest sehr skeptisch ihm gegenübersteht im Westen der Ukraine, für sich zu gewinnen. Da ist diese Tradition der Oper, ja, sie wird sehr gepflegt. Im Osten der Ukraine ist das ja durchaus anders. Aber Selenskyj, bevor er eigentlich in die Wahlkampagne eintrat, sprach eigentlich kaum Ukrainisch, also so gut wie gar nicht. Er sprach nur Russisch, musste Ukrainisch lernen. Er ist also für einen Teil der Wähler, die sozusagen dieser Oper-Tradition anhängen, die im Westen der Ukraine sind, die also eher rechts im politischen Spektrum anzufinden sind, ist er suspekt. Und ich glaube, er hat versucht, auf diese Art und Weise ja einen Schritt in Richtung dieser Wähler zu machen. Nun, ein Rückzieher, ja, das ist die Frage, wie soll er das tun, ohne sich bloßzustellen? Ich glaube, das ist jetzt sein Hauptproblem. Und wir werden sehen, ob er da was tun wird, irgendetwas finden. Wenn nicht, wird ihm wahrscheinlich dieser Orden letztendlich abgenommen werden. Nee. Denn er ist ja verliehen worden, das muss man auch ganz klar unterstreichen, er ist verliehen worden für Selenskyjs Verdienste, auch für die polnisch-ukrainische Zusammenarbeit und so weiter. Das muss man auch betonen.
0: Nehmen wir kurz rein theoretisch an, dass dieser Orden dem ukrainischen Präsidenten tatsächlich aberkannt wird. Welche Folgen könnte dieser Schritt bringen?
1: Also er wird sicherlich die ohnehin schon angespannten Beziehungen zwischen Polen und der Ukraine noch zusätzlich belasten. Es ist ja wirklich ein symbolischer Schritt, aber ein schwerwiegender symbolischer Schritt in dem Sinne. Ich glaube, der Präsident hat nach einem Instrument gesucht, irgendetwas, was er tun kann, um Polens Widerspruch auszudrücken. Und ich glaube, das ist also erstmal ein symbolischer Schritt. Es kann natürlich auch andere geben, könnte theoretisch, aber die Regierung ist ja, wie wir wissen, in einem anderen politischen Lager und ich glaube, obwohl Donald Tusk, Premierminister, gesagt hat, dass in dieser Frage die Regierung und der Präsident auf einer Linie sind, ja, ist ja dann doch im Nachhinein wieder ein bisschen zurückgerudert. Also ich glaube, diese Linie,

0: Ich weiß nicht, ob sie lange aufrechterhalten bleibt. Dementsprechend, ich glaube, die Ukraine kann auch diese politischen Spaltungen in Polen ausnutzen. Das tut sie auch. Ich glaube, es kann auch durchaus passieren, dass die Regierung auf eine andere Linie einschwenkt als der Präsident. Es ist durchaus möglich.
1: Auf der einen Seite haben wir einen polnisch-ukrainischen historisch-symbolischen Streit und wachsende Spannungen zwischen beiden Ländern. Auf der anderen Seite treffen sich Anführer Frankreichs, Deutschlands und Großbritanniens in London, um mit Zelensky über den Wiederaufbau der Ukraine zu sprechen. Sollte uns diese Entwicklung nicht beunruhigen, hier in Polen?
0: Also ich glaube, diese Entwicklung besteht schon seit langem. Noch unter der Regierung der Recht und Gerechtigkeit, also noch 2023, hat die Ukraine, hat Zelensky ganz klar auf Berlin umgeschwenkt und hat sich auch im Wahlkampf hier in Polen, vor den Parlamentswahlen im Oktober 2023, hat er sich ganz klar für die Bürgerplattform, Bürgerkoalition für Donald Tusk und für die liberalen politischen Kräfte in Polen ausgesprochen. Das hat ja da schon zu Spannungen geführt mit der Regierung damals der Recht und Gerechtigkeit. Ich glaube, grundsätzlich haben wir eine falsche Vorstellung davon, wer Zelensky ist politisch. Er ist ein liberaler Politiker. Und ich denke, er sieht in Deutschland vor allem ein Land, das stärkste Land politisch und wirtschaftlich in Europa ist und das sozusagen seine Fahrkarte sein könnte, in die EU und in die NATO. Denn das möchte Zelensky erreichen, zumindest das sagt er, dass die Ukraine in beide Organisationen eintreten kann. Und er glaubt, Berlin kann ihm das beschaffen. Dazu muss irgendjemand die Ukraine wieder aufbauen. Deutschland ist da bereit zu investieren. Friedrich Merz hat ja gesagt im Bundestag bei seiner Regierungserklärung, die Ukraine sollte jetzt schon einen EU-Kommissar haben ohne Stimmrecht und sollten auch ukrainische Parlamentarier im Europäischen Parlament einsitzen, auch ohne Stimmrecht. Also ich glaube, Zelensky hat schon längst die Entscheidung getroffen, dass Berlin sozusagen das Entscheidungszentrum ist und nicht Warschau. Und wenn ich jetzt nach dem gehen sollte, was ich in der Süddeutschen Zeitung gelesen habe, dass Donald Tusk doch bitte jetzt Zelensky unterstützen soll und gegen Nawrocki auftreten soll wegen dieses Ordens, weil sonst wird er nicht mit am Tisch sitzen bei dieser Gruppe E3, so wird sie genannt, Deutschland, Frankreich, Großbritannien. Und man könnte ja Polen dazu kooptieren, aber wenn das so aussieht, dann eher nicht. Also ich glaube, da wird noch Druck kommen, dass wir diesen Streit beenden sollten. Und ich glaube ohnehin, dass Polen schon lange nicht mehr entscheidend ist in diesem Konflikt zwischen der Ukraine und Russland, diesen Versuchen, Friedensverhandlungen dort herzustellen. Das ist ganz klar woanders. Also das Entscheidungszentrum ist woanders. Also Donald Tusk fuhr schon mal im zweiten Waggon nach Kiew, da wurde er umgesetzt und Macron und Starmer und Merz saßen im anderen Waggon. Also ich glaube, das war so symbolisch und das ist ja schon lange her. Also das glaube ich, ist nichts Neues. Die Beziehungen mit der Ukraine sind die ganze Zeit angespannt. Tusk hat es auch nicht zustande gebracht, sie zu verbessern. Dementsprechend glaube ich, dass die Wahrscheinlichkeit, dass Polen an diesen Verhandlungen teilnehmen wird, wirklich sehr gering ist.
1: Das heißt, aus der ukrainischen Perspektive ist es kein Fehler, auf gute Beziehungen mit Berlin, mit Paris und London zu setzen. Nur wollten wir das oder konnten wir das in Polen nicht sehen oder nicht erkennen.
0: Also ich glaube, es gibt eine bewusste Entscheidung auf Seiten der polnischen Regierung, das Berlin zu überlassen. Wir haben im Augenblick nicht wirklich eine Ostpolitik. Diese Ostpolitik ist woanders, sie ist in Deutschland. Und ich sehe keinerlei Initiativen und keinerlei Anstrengungen von Seiten der Regierung, eine aktive Ostpolitik zu gestalten im Augenblick.
1: Über die Beziehungen zwischen Warschau und Berlin werden wir noch sprechen, aber bleiben wir kurz bei ostpolitischen Angelegenheiten. Andrzej Poczobut, der polnisch-belarussische Journalist und Minderheitsaktivist, war Ende April nach fast 5 Jahren Haft freigekommen und nach Polen ausgereist. Seine Freilassung erfolgte im Rahmen eines Gefangenenaustauschs und einer internationalen Operation unter Beteiligung Polens, der USA, Moldaus und Rumäniens. Nun hat Andrzej Poczobut

0: bekannt gegeben, er wolle im September nach Belarus zurückkehren. In Białystok sagte er, er wolle vor dem Kongress des Bundes der Polen in Belarus nach Grodno fahren. Zitat, dort ist mein Zuhause. Zitat Ende. Was kann er oder was könnte er dort bewirken?
1: Also ich meine, da gibt es viele Möglichkeiten, was dort passieren kann. Sie kann auch erneut verhaftet werden. Es ist durchaus möglich. Es gibt ja viele Stimmen hier in Polen, die ihm davon abraten, dass er nach Belarus zurückkehrt. Ich kann ihn natürlich verstehen, dass er kämpfen will für Demokratie und Freiheit in seinem Heimatland. Aber es ist riskant. Ob er etwas bewirken kann, nein, ich glaube nicht, dass er irgendetwas bewirken kann, was daran liegt, dass Belarus eine Diktatur ist. Alexander Lukaschenko ist abhängig von Russland. Und zwar, er war nicht immer so stark abhängig von Russland, aber er hat durch eine schwierige wirtschaftliche Lage und so weiter, er ist einfach in diese komplette Abhängigkeit hineingerutscht. Er hat ja jahrelang manövriert hin und her zwischen dem Westen und Russland. Und jetzt hat er dort russische Truppen durch den Krieg in der Ukraine. Und jetzt ist er abhängig von Russland. Also er selber hat auch nicht viel Spielraum. Dementsprechend glaube ich nicht, dass Andrzej Poczobut da sehr viel erwirken kann bei seiner Reise. Aber das Risiko ist groß, dass sie ihn erneut verhaften.
0: Sie haben gesagt, Sie können seine Entscheidung nachvollziehen. Ist es Patriotismus oder ist es doch leichtfertig, in ein Land zurückzukehren, wo man höchstwahrscheinlich im Gefängnis wieder einmal landen wird, ohne eine Garantie zu haben, dass es erneut gelingen könnte, Andrzej Poczobut aus dem Gefängnis rauszuholen?
1: Ja, aber es hat doch trotzdem eine Symbolwirkung und ich glaube, er möchte einfach kämpfen und er möchte auch seinen Mitbürgern, anderen Belarussen zeigen, dass man um diese Freiheit und um Demokratie doch kämpfen muss. Ich glaube, wir können das hier in Polen durchaus verstehen. Das heißt, wir kennen das aus Zeiten des Kommunismus in Polen. Da sind auch etliche Mitglieder der Solidarność und so weiter, die sich engagiert haben, sozusagen im Untergrund, wie wir das genannt haben, die sind ausgereist, aber viele sind geblieben und haben das in Kauf genommen, dass sie verhaftet oder interniert wurden oder schikaniert wurden. Denn irgendjemand muss ja versuchen, die Dinge zu ändern. Und ich kann das durchaus verstehen, dass er nach so Jahren, also sein ganzes Leben diesem Kampf gewidmet hat, dass er das jetzt nicht einfach so alles hinschmeißen will und jetzt bequem, ich glaube, das empfindet er so, bequem hier im sicheren Polen leben will. Ich kann das durchaus verstehen. Es ist riskant, aber ich kann es verstehen. Und ich glaube, das können hier in Polen viele, viele Menschen verstehen, vor allem die sich an den Kommunismus erinnern und die sich engagiert haben. Das birgt ein Risiko, aber irgendjemand muss es doch tun.
0: Und dazu ist, wie es aussieht, Andrzej Poczobut sehr stark entschlossen. Schauen wir jetzt nach Westen. Polens Ministerpräsident Donald Tusk hält an seiner Forderung nach Wiedergutmachungsleistungen für noch lebende polnische Opfer des Zweiten Weltkriegs fest. In Warschau sagte er, seine Position sei unverändert. Tusk hatte im Dezember letzten Jahres bei Regierungskonsultationen in Berlin erklärt, Polen könne entsprechende Zahlungen notfalls aus eigenen Mitteln leisten, wenn Deutschland keine schnelle und eindeutige Zusage mache. Er gebe der deutschen Seite noch etwas Zeit für eine Entscheidung. Es sei jedoch bedauernswert, dass die Debatte in Berlin offenbar durch Streit über Haushaltskosten innerhalb der Koalition verzögert wird. Das könne dem Ansehen Deutschlands schaden, so der Regierungschef. Also Tusk will seine Position nicht ändern. Glauben Sie, dass Berlin seine Position ändern wird?
1: Ich glaube nicht. Besonders, ich glaube, dass Donald Tusks Manöver, das heißt, ich glaube, er hielt das für taktisch unglaublich klug und weitsichtig.
0: Berlin aber sein Manöver, unter Druck zu setzen.
1: Nee, dann zu sagen, ja, wir zahlen das Geld aus. Also Deutschland hat Polen gemordet, versklavt.

0: als Zwangsarbeiter, als sie in Konzentrationslager gesteckt, weil wir Polen als Land, ja, das Opfer war Deutschland, wir zahlen die Entschädigung aus. Ist doch absurd. Ja, dann würde ich doch auf Seiten Berlins sagen, ja, dann zahlt doch. Ja, dann ist doch Merz gar nicht unter Zugzwang. Ja, zur Not sagt es, zahle ich das selber aus. Ja, wunderbar. Also ich glaube, das war eine sehr schlechte Idee. Ich weiß nicht, wer ihm das suggeriert hat, dass er das sagen soll. Aber das macht natürlich, dadurch hat er sich doch selber das alles noch schwerer gemacht, das aus Deutschland rauszupressen, das Geld. Wir müssen auch ganz klar betonen, hier ist seit 20 Jahren kein Geld mehr geflossen. Das heißt, was Auszahlung, also Zahlung, Entschädigung für individuelle Opfer anbetrifft, die sind zu Ende gegangen am Anfang der 2000er Jahre. Und seitdem war nichts mehr. Und es war eine Regierung nach der nächsten in Berlin, nichts mehr. Und ich glaube, es wird unglaublich schwierig, außer wenn uns Kanzler Merz überrascht und beschließt, zum 35. Jahrestag, ja, der deutsch-polnischen Verträge, da eine symbolische Geste über ein paar hundert Millionen Euro zu tätigen. Aber bis jetzt haben wir da keine Hinweise darauf, dass das passieren wird. Es ist für Donald Tusk auch grundsätzlich, ich glaube, eine schwierige Situation, weil er für die Polen sehr auf Berlin orientiert ist. Sie werfen ihm ja vor, dass er eine Position wirft, er sei ein deutscher Agent. Und dementsprechend muss er natürlich versuchen, auf der einen Seite diese Beziehung mit Berlin zu pflegen, auf der anderen Seite nicht den Eindruck zu erwecken, er sei dazu enthusiastisch. Und er versucht natürlich den Eindruck zu erwecken, er verteidigt polnische Nationalinteressen gleichzeitig. Sind ja immer die deutschen Medien so irritiert. Donald Tusk, warum bist du nicht deutschlandfreundlicher? Ja, kann er nicht, weil die Stimmung nun mal in Polen so ist, wie sie ist und die Polen Reparationen erwarten. Wir wissen, dass es eine Mehrheit über 70% der Polen sind oder rund um die 70% der Polen wollen Reparationen von Deutschland. Und in diesen Geschichtsfragen, ja, der deutschen Schuld sind die Polen ziemlich einig, über Parteigrenzen hinweg. Und das muss er natürlich auch immer in Betracht ziehen. Politiker können nun mal nicht über Stimmungen in der Bevölkerung hinweggehen. Sonst werden sie nicht gewählt.
1: Und woraus resultiert die Überzeugung des Premierministers, dass das Auszögern des Themas der Wiedergutmachungsleistungen dem deutschen Ansehen schaden könnte?
0: Also immer, natürlich wenn diese Diskussion in den Medien auftaucht, in den globalen Medien, weil das wird ja dann überall thematisiert, natürlich schadet das dem deutschen Ansehen. Ich glaube, die Idee, die da so vorschwebt, jetzt schon seit Jahren, den deutschen politischen Eliten, ist den Eindruck zu erwecken, Deutschland sei ein modernes, fortschrittliches Land, unglaublich offen, liberal. Und dazu passt diese Vergangenheit nun mal nicht mehr. Dazu passt das nicht mehr. Dazu passt Adolf Hitler nicht. Und dementsprechend möchte man das am besten so ein bisschen, ja, man möchte, dass das so von den Historikern überlassen und dann alle Jahre wieder ritualisierte Erinnerungskultur, die eigentlich inhaltlich leer ist. Man geht und fährt nach Dachau, dann kommen ein paar Reden und immer wieder das Gleiche und die meisten Deutschen assoziieren damit schon gar nichts mehr. So, und das möchte man, dass das so bleibt. Und wenn das dann wieder und immer wieder thematisiert wird und immer wieder im öffentlichen Raum ist und dann schreiben darüber amerikanische Medien, britische, es macht die Runde, dann ist es unangenehm. So, und das möchte man natürlich am besten in Berlin vermeiden. Und deswegen ist es gut, das immer und immer wieder daran zu erinnern, das immer wieder zu thematisieren. Das ist der einzige Druck, den wir im Augenblick realistisch gesehen ausüben können. Wir, das heißt die Polen. Denn Deutschland ist die Asymmetrie, wir werden ja noch von den Verträgen sicherlich sprechen, aber die Asymmetrie zwischen Deutschland und Polen besteht immer noch. Sie ist kleiner geworden. Polen ist wohlhabender geworden, stärker wirtschaftlich, stärker politisch. Aber Deutschland dominiert immer noch in Europa und wir haben keine Instrumente, realistisch gesehen, um diese Entschädigungszahlen zu erzwingen. Ich glaube, meiner Meinung nach, wenn es den Deutschen wirklich ernst ist, der deutschen Regierung.

0: Mit Versöhnung, an der sie ständig sprechen. Es kann keine Versöhnung geben ohne Wiedergutmachung. Und wenn es dann so ernst gemeint ist auf Seiten Berlins mit der Versöhnung, dann sollte Berlin von sich aus ein Angebot machen und sollte von sich aus diese Zahlung so schnellst wie möglich realisieren.
1: Sie haben den Jahrestag, den 35. Jahrestag des deutsch-polnischen Nachbarschaftsvertrags erwähnt. Deutschland wird Polen anlässlich des Jahrestages mehrere während des Zweiten Weltkriegs geraubte Kulturgüter zurückgeben. Dazu gehören unter anderem der Ring von König Sigismund dem Alten aus der Gelonen Dynastie, eine der wertvollsten Schätze des polnischen Königshauses, sowie weitere historische Dokumente. Wir wissen aber auch, dass es einen neuen Vertrag zwischen Polen und der Bundesrepublik nicht geben wird, weil beide Seiten einen solchen Vertrag nicht brauchen?
0: Nein, weil ich glaube, dass die polnische Seite da einen Rückzieher gemacht hat. Wie ich bereits erwähnt habe, Donald Tusk, ja, möchte nicht den Eindruck erwecken, er sei ein bisschen zu enthusiastisch Deutschland gegenüber eingestellt. Und dieser Vertrag, also eigentlich der Entwurf dieses Vertrages, ist in Polen sehr Medien durchgesickert. Und das war ein sehr großes Thema und hat ein unglaublich viele Kontroversen ausgelöst. Warum, wozu? Da waren ja, nachdem wir diesen Safe-Mechanismus angenommen haben, dann fand sich in diesem Vertragsentwurf nochmal wurde deutsche Rüstungsindustrie erwähnt und die Zusammenarbeit der Rüstung. Also dann kam ja die Diskussion hier auf, werden wir schon wieder deutsche Rüstungsgüter noch mehr und jetzt wollen sie sich doppelt absichern. Es hat Kontroversen ausgelöst und ich glaube, das ist der Grund dafür, dass dieser Vertrag nicht zustande kommt. Und ich glaube, das liegt sicherlich auf polnischer Seite, dass man das dann doch lieber sein lassen möchte.
1: Oder aber hat die Regierungsseite Angst, dass der Präsident einen solchen Vertrag nicht unterschreiben würde?
0: Das ist natürlich gut möglich, aber es gab ja Pläne, diesen Vertrag so abzuschließen, dass der Präsident dann überflüssig wird. Das ist ja die Lieblingsbeschäftigung von Donald Tusk, ist Gründe zu finden oder Rechtsvorschriften oder was auch immer, um zu zeigen, dass man den Präsidenten nicht braucht und dass man den umgehen kann. Aber also wie gesagt, also ich glaube, der Präsident, ja, war wahrscheinlich einer der Gründe, aber ich glaube, der Hauptgrund waren die Kontroversen, die damit verbunden waren hier in Polen. Wie gesagt, das ist durchgesickert zu den Medien, der Inhalt. Und ich glaube, irgendjemand im Verteidigungsministerium hat das durchsickern lassen und man hat dann, glaube ich, die Entscheidung getroffen, man hat das doch lieber sein lassen will.
1: Kurz noch zum Schluss. Glauben Sie, dass wir gute Gründe haben, um gut gelaunt den 35. Jahrestag des deutsch-polnischen Vertrages zu feiern?
0: Also es gibt natürlich keinen wirklichen Grund, um ihn nicht zu feiern. Also wir haben tatsächlich, wenn wir objektiv auf die deutsch-polnischen Beziehungen schauen, dann waren sie nicht immer einfach, aber wir haben doch grundsätzlich eine gute Nachbarschaft. Natürlich ist, ja, also diese Verträge sind unter vielen Gesichtspunkten mangelhaft. Ich glaube, sie spiegeln die Asymmetrie wider, die zu der Zeit, als sie abgeschlossen wurden, herrschte zwischen Deutschland und Polen. Polen war politisch und wirtschaftlich bankrott, komplett, also schwach, bedeutungslos. Und Deutschland war damals schon ein starkes Land in Europa mit starker Westbindung und ja, ein privilegierter Partner der USA. Und ich glaube, das sieht man in diesen Verträgen. Und leider sind die Mängel, die in diesen Verträgen sind, nicht behoben worden bis heute. Das heißt, erstmal die Anerkennung, so wie die deutsche Minderheit in Polen anerkannt ist, die Anerkennung der polnischen Minderheit in Deutschland. Die Rückerstattung des Eigentums der Organisation der polnischen Minderheit, die ja zur Nazi-Zeit ihres gesamten Vermögens beraubt wurden. Dazu die Frage der Reparation, die ganz geschickt aus diesen Verträgen herausgelassen wurde, gezielt der deutschen Seite. Und als die polnische Seite dagegen etwas unternehmen wollte, wurde ja sogar gedroht mit der Nichtanerkennung der Oder-Neiße-Grenze. Wir wurden also tatsächlich. Polen war in einer Position der Schwäche und das spiegeln diese Verträge wider. Und ich glaube, die Idee ist ja schon mehrfach aufgekommen. Man sollte

0: sie neu auflegen. Und da auch natürlich mit drin ist die Berücksichtigung natürlich des Polnischunterrichts in Deutschland. Ich habe vor kurzem in deutschen Medien gelesen, dass die deutschen Schüler kein Polnisch lernen wollen. Umgekehrt ist es ja anders. Ich glaube, ja, sie spiegeln die Asymmetrie wider. Und ich glaube, selbst heute ist es so, dass die Polen viel größeres Interesse an Deutschland haben. Das zeigen ja diese ganzen Politbarometer, die jedes Jahr vom Deutschen Polen-Institut in Darmstadt realisiert werden. Also das Interesse von polnischer Seite für Deutschland ist wesentlich größer als umgekehrt. Das betrifft auch Reisen in das jeweilige Land. Das betrifft also alles. Also wir wissen mehr, ich glaube, über die deutsche Politik, als tatsächlich die Deutschen über die polnische Politik wissen. Wir wissen sie sehr wenig und bekommen da grundsätzlich ein etwas verfälschtes Bild. Aber ja, die Asymmetrie spiegeln diese Verträge wider. Und ich glaube, dass man das durchaus angesichts dieses Jahrestages thematisieren sollte, weil das ist ziemlich wichtig. Die Deutschen sind sehr zufrieden mit den Verträgen. Ich glaube, die Polen nicht ganz so.
1: Und über den Vertrag, den deutsch-polnischen Nachbarschaftsvertrag, werden wir sicherlich in den kommenden Tagen noch sprechen. Alexandra Rybińska, Journalistin, vielen Dank für das heutige Gespräch.
0: Danke für die Einladung.
1: Das waren die Themen der Woche aus Warschau. Das Gespräch finden Sie auch unter auslandsdienst.pl. Jakub Kukla, tschüss und auf Wiederhören. Do usłyszenia.

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